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1: Tarap. Yo, Mike's Morning Show am Weg mit euch zum Pazifik. Wir sind angekommen in unserer Unterkunft. Sie war leer. Der Walter war beim Zahnarzt, musste so eine halbe Stunde mit seinem Motorrad-Moped zum Zahnarzt fahren. Das ist auch schon mal so eine Beschreibung. Masunte hat 650 offizielle Einwohner. Natürlich ganz viele touristische Unterkünfte, viel Bautätigkeit, aber jetzt noch sehr, sehr erträglich. Und wir waren eine der wenigen Touristen, die da gerade zugange waren. Das war ein großer Vorteil an der Nebensaison. Ich glaube, dass es mega schwül war, war ein bisschen ein Nachteil. Das ist hoffentlich in der... Aber ich glaube, der Pazifik ist sehr warm. Wir sind dann runtergeschlendert, ohne Gepäck, waren wir schon voll happy. Oh, gleich mal in den Ort eintauchen, schauen, was gibt es da für Infrastruktur, wie kommen wir zum Meer. Und dann sind wir mal frühstücken gegangen. Wir sind in der Nachtbusfahrt durchgefahren. Da schlafen die einen oder die anderen weniger. Ich habe überhaupt wenig gegessen den Tag vorher, weil ich Bauchweh gehabt habe. Und dann habe ich gedacht, ah ja, jetzt geht es mir schon wieder so gut. Jetzt denke ich schon wieder an Frühstück. Und dann haben wir gesagt, yes, das machen wir jetzt. Wir gehen einmal baden an den Meer. Und es ist eine wunderschöne Bucht mit ganz gemächlichen Wellen. Es ist ja auch dieser Teil des Pazifiks ein ganz bekannter Surferspot. Es gibt daneben einen Ort, der heißt Puerto Escondido, der ist weltbekannt in der Surferszene. Da gibt es natürlich eine größere Stadt, da gibt es viel mehr dann noch auch formale Infrastruktur. Masunte doch sehr basic, ganz viele so Holzbauten an dem Meer. Und wir haben uns da hingehauen und zwar gleich voll chillig. Die Leute haben gemeint, ja, kannst den Schirm verwenden und alles gut, kein Stress. Also baden das erste Mal in diesem weichen Wasser. Das Einzige, was ein bisschen auffällig war, war diese Temperatur des Pazifiks, der dann doch eher schon in die 29 Grad, 30 Grad Richtung geht. Und das erklärt natürlich auch, warum es in der Nacht relativ warm bleibt. Und für uns war das halt einfach ein Sehnsuchtsort, dann nach diesen Hochlandreisen und auch immer wieder langs gewandert haben und dann wirklich einmal in diesen Genuss zu kommen. Das muss man erst einmal verdauen, auch sie wieder umstellen in diesen Paradiesmodus. Wir haben dann gleich einmal einen Kokosnuss uns gegönnt zum Frühstück, die frisch mit der Machete hergehackt wurde. Die sind dann quasi im Kühlschrank, sind eisgekühlt und danach werden sie nochmal aufgehackt und dann kann man auch das Kokosfleisch noch rauslöffeln. Also da weiß man dann schon, warum einem das mit 40 Stunden Job pro Woche auch nicht immer gleich einfällt, wenn man in so einer Region wohnt, weil wenn man einfach die Bananen und die Kokosnüsse eh einfach vom Baum isst und es ist eh so heiß, dass man sich kaum bewegen will, dann fallen einem auch andere Dinge ein. Und Dinge, die wir erleben durften, waren natürlich ganz besonders, weil der Walter ein Musiker war. Und das hat uns natürlich gleich in diese lokale Musikszene katapultiert. Und ich mache so eine Online-Sprach-App, wo ich schon viele Jahre dabei bin. Und ich habe mich gefragt, warum muss ich diese blöden Musikinstrumente da lernen? Zum Beispiel Schlagzeug, weil wir nie Schlagzeug brauchen. So ein wichtiges Wort, La Batteria. Ja, und dann komme ich nach Masunte, trifft den Walter und brauche sofort das Wort Schlagzeug, weil der Walter kein Wort Englisch austauschen wollte oder konnte, weiß ich nicht. Und auch Deutsch hat er nicht ausgetauscht mit uns. Also er war ein bisschen stur, für uns gut und für ihn auch, weil es war total lustig. Wir mussten da mit Händen und Füßen uns austauschen und er hat sich auf jeden Fall sehr gefreut, dass ich gleich das Wort Schlagzeug gekannt habe. Ja, jetzt gibt es noch ein Lied von ihm und dem Christopher Tocco Madera.

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0: Ja, Pazifik, Mexiko, Masunte, Mike Schilberger mit seiner Familie on the road. Ja, erster Badeausflug, Essen, ja, was macht man da? Am Abend haben wir immer Tipps bekommen von Walter, der hat gewusst, da hat es so Jam Sessions gegeben. Es haben in dieser Region einige Musiker gewohnt, Musikerinnen, und die haben sich so zu offenen Jam Sessions in verschiedenen Lokalen getroffen. Und für uns war es ganz einfach, wir sind aufgestanden in der Früh, frühstücken. Dann haben wir ein bisschen was gearbeitet. Von diesem Workaway ist ja eigentlich der Plan, man arbeitet 5 Stunden am Tag und dafür gibt es Kost und Logis. In unserem Fall haben wir einfach dort gewohnt, haben wir sowieso selber gekocht und haben auch für den Walter bei mir mitgekocht und so. Das ist dann, war dann eher angenehm gelöst und auch stressfrei für ihn, weil er hat ja eigentlich immer am Abend gearbeitet. Als Musiker, es leben in dieser Region einige Profimusiker, weil man dort einfach auch Geld verdienen kann in den Hotels und Bars, da geht dann der Hut rum. Für uns war es total angenehm. Wir wurden jeden Tag, jeden zweiten Tag versorgt, einfach mit einem Adresspunkt auf einem Messenger-Dienst und dann haben wir gewusst, okay, um 19 Uhr in dieser Bar. Und da sind wir dann immer hingegangen. Wir waren quasi die Groupies von Walter. Der Herr Christopher war auch dabei, den haben wir auch kennengelernt. Der hat auch beim Walter des Öfteren übernachtet. Und so haben wir dann eine wunderschöne Woche verbracht mit Baden, ein bisschen eintauchen, kennenlernen, was da so passiert, wie, ja, wie das Leben dann nebenbei. Der Walter war auch Aktivist, hat sich für die Krabben eingesetzt und dann war immer die Straße gesperrt. So. Krabbenschutzprojekt war das. Er war überhaupt sehr aktiv im Dorfleben, auch eingebunden. In der Bibliothek war er mal dabei und ja, lustiger Kerl, hat gut zu uns gepasst. Dazwischen gab es immer so Leguane mit 1,20 m, die da vorbeikommen sind. Oder Riesenkröten haben wir auch gehabt. Das Schlafen war ein bisschen hart, weil ich habe dann in einer Hängematte quasi eine Woche verbracht. Was schon mal eine Herausforderung ist. Und aber neben so Riesenkröten mit einem Durchmesser von ja, fast 20 cm, ohne Fischerlatein, wirklich so Riesenteile. Und die haben einen Sound gemacht, ein also gewaltigst. Ja, was gab es noch? Super Vögel, so Riesen, so Flugenten waren riesige, die haben über den Baum gehaust. Und die Küche war sowieso komplett frei, also es war alles dem Tierreich und dem Menschenreich, so das war so eines, die Natur und wir waren da mittendrin, hat richtig gut gepasst und wir haben eine schöne Reunion mit dieser Region am Pazifik erlebt und immer wieder gequatscht mit dem Christopher und dem Walter. Wir sind dann weitergezogen, nach einer Woche irgendwie haben wir sie dann schon mal gesehnt, noch. Es war auch dort hygienetechnisch total okay. Es hat eine super Dusche gegeben und ein Trockenklo, wo ich mir denke, boah, in Österreich, zwar auf einer Berghütte gerade. Diese Kunde des Trockenklos, das könnten wir uns ja wirklich irgendwie besser erzählen, dass es das gibt, eine Toilettenform ohne Wasserverbrauch, gerade auf so Berghütten-Dinge. Warum gibt es denn das noch nicht? Wir haben das erlebt, total perfekt. Und haben uns aber dann doch nach einer Woche gesehnt, wieder noch ein bisschen mehr Infrastruktur. Gerade die Mädels haben das auch super durchgehalten. Also meine Töchter sind 14 und 20 und die haben alle super mitgemacht, ohne Murren, ohne irgendwas, weil es auch nicht selbstverständlich. Genau, und dann sind wir losgezogen, haben die zwei am Hügel hinterlassen und sind dann aufgebrochen. Und in dieser Sendung wird sich nichts mehr ausgehen. Denn es gibt jetzt einen Blog, der eingespielt wird von meinem Kollegen Julian Ehrenreich und Erich Pöttinger, die nämlich am Wochenende am Ars Electronica Festival waren. Und dazu werde ich euch jetzt einen Beitrag einfach einspielen und ich werde mich nächste Woche mit der nächsten Etappe melden. Das ist noch ein bisschen Pazifik und dann, ja und. Dann werdet ihr selbst hören. Ich wünsche euch eine wunderschöne Woche. Ich werde mich an dieser Stelle verabschieden. Ihr werdet einen Online-Call und werde mich geistig nach Wien verabschieden. Und ich wünsche euch, wie gesagt, eine schöne Woche. Wir hören uns wieder, wenn ihr Lust habt. Nächste Woche, same time, same station.
1: Hier ist Julian Jernreich. Und das ist der Recap vom Ars Electronica Festival vergangenen Freitag. Ja, da war ich gemeinsam mit Erich Pöttinger unterwegs beim Ars Electronica Festival. Das Team vom Freien Radio B138 ist normalerweise immer in voller Mannschaftsstärke dort. Diesmal war es an uns zwei gelegen, uns zu vertreten beim kontemplativen Festival der Zeit und der Technologie. Ja, heuer stand das Festival unter dem Motto Negotiating Humanity. Und Negotiating heißt in diesem Fall ausverhandeln. Also im Grunde eine große Frage, was bedeutet es heute eigentlich Mensch zu sein? Gerade in einer Zeit, in der künstliche Intelligenz, Roboter und neue Technologien immer stärker in unseren Alltag eindringen.

Ja, und ein bisschen was von dieser Vorstellung der Roboter aus den 50er, 60er Jahren, wo man sich viel mit Futurismus beschäftigt hat. Ich finde, das findet man auch immer in Flyern und Bewerbungen zu solchen Festivals. Auch wenn wir über KI sprechen, schaut mal ganz genau hin, wie diese KI immer abgebildet ist. Das ist immer so ein bisschen menschhaft, roboterhaft, so ein Mischwesen dazwischen. Und alles verschmilzt irgendwie, so dein hybrider Traum, du bist vielleicht bald dein Roboter. Ja, das Ars Electronica Festival, das war die letzten Jahre in der Post City am Linzer Hauptbahnhof. Die Post City, die könnt ihr Freitag und Samstag noch einmal so richtig wahrnehmen beim großen Festival der Street Art, und zwar Calle Libre. Und Calle ist das spanische Wort für Straße, also freie Straße. Man schreibt es mit C und Doppel-L. CalleLibre.at, alle Infos dazu, 18.09. und 19.09. Freitag, Samstag, kostenloser Eintritt in der Post City in Linz ab 16 Uhr mit Nightline. Es ist ein kostenloses Public Art Festival und die Post City ist normalerweise Standort vom Ars Electronica Festival. Heuer, wie gesagt, wird es abgerissen und Calle Libre ist das Abschlussfestival dieses Postverteilerzentrums. Ja, Erich Böttinger und ich, Julian Ehrenreich, waren die Roboter für Radio B138 unterwegs beim Ars Electronica Festival. Das Ars Festival gibt es seit über 20 Jahren, würde ich jetzt mal vermuten. Jubiläum, glaube ich, gab es vor kurzem erstmal. Heuer jedenfalls war das Ars Electronica eben unter dem Motto Negotiating Humanity unterwegs und es war auch räumlich ziemlich verändert. Statt einer großen zentralen Festival-Location hat sich das Ganze über die Linzer Innenstadt verteilt. Drei große Bereiche wurden definiert. Es gab das OK-Quarter, den Med Campus und das sogenannte Danube Triangle. Ja, und an dieser Stelle sieht man auch die Ausrichtung vom Ars Electronica. Es ist eine internationale Ausrichtung, deswegen muss man auch alles in Englisch sagen. Ob es wirklich jetzt für die Leute in Oberösterreich so wichtig ist, dass man Triangle und Quarter und Campus erwähnt, I doubt it. Aber ja gut, das ist halt der Anspruch, international zu sein.

Das Festival war also nicht an einer Location, sondern es zog sich durch die ganze Stadt und es gab auch außerhalb von so größeren Gebieten ein paar Satellitenlocations wie der Donaupark, das Brucknerhaus, Linz, der Marienturm, das Theater Phoenix, die Tabakfabrik. Auch da gab es kleinere Veranstaltungen und Ausstellungen. Ja, Erich und ich konnten am Freitag natürlich nicht alles erleben, deswegen haben wir einfach mal sozusagen die Innenstadt OK Quarter und Danube Triangle unter die Lupe genommen. Ja, los ging's beim OK Quarter und um den OK Platz. Dort war heuer so etwas wie das Zentrum des Festivals und von dort aus führte der neue Festival Walk durch verschiedene Orte in der Innenstadt. Und genau das macht das Ars Electronica Center für mich auch immer wieder spannend. Man geht durch Linz und landet plötzlich in Räumen und Gebäuden, an denen man so vielleicht noch nicht war und Medienkunst dort nicht erwarten würde.

Ja, und im Ars Electronica Festival ging es für Erich Böttinger und mich los mit der Ausstellung, die ist übrigens jetzt auch anzuschauen. Carlos Motta, Police of Resistance. Absolute Empfehlung für diese Ausstellung. Schaut euch das an. Es geht stark um Identitäten in unserer technologischen Welt und Carlos Motta erweitert die Identitätssuche über queere Motive aus der Geschichte. Es ist manchmal verstörend, es geht tief rein, auch ein bisschen explizit ins Pornografische. Aber so viel, wenn man das schon mal aushält, dann ist man auf dem richtigen Weg. Carlos Motta im OK mit der Ausstellung Police of Resistance.

Carlos Motta ist ein 1978 in Kolumbien geborener, heute in New York lebender multidisziplinärer Künstler. Er arbeitet mit Video, Fotografie, Installation, Skulptur, Zeichnung, Performance und digitalen Formaten. Ja, der macht das wirklich so umfangreich. Ein zentraler Punkt seiner Arbeit ist, Geschichte aus Perspektiven zu erzählen, die in offiziellen Erzählungen oft fehlen. Zum Beispiel, wie es homosexuellen Indigenen gegangen ist, die als Sklaven verschleppt wurden, und wie die Wertehaltung des christlichen Abendlands in den Sklavenmarkt rübergeschwappt ist. Ja, spannend. Das alles kann man in Kunstausstellungen erleben. Und es ist gar nicht so hart, wie es sich anhört.

0: Ja, und, liebes Publikum, das ist Mike's Morning Show. Man weiß nie, was passiert. Jetzt gerade, ich nehme das ja auf einem Tag zuvor, denn Mike Schädelberger hat uns gebeten, einen kleinen Recap zu machen. Und jetzt ist auch Erich Pöttinger bei mir im Radiostudio und er stellt gerade noch das Mikro ein. Was mir total gut gefallen hat, ist, dass wir, man hat wieder mal gesehen, wenn man sich so ein Festival anschaut, maximal zu zweit. Also wenn du zu fünft, sechst hingehst, du kannst nicht so viele Bedürfnisse berücksichtigen bei einem Festival-Walk. Was sagst du, Erich?
1: Ja, zu dritt waren wir dann kurz, haben wir regelmäßig jemanden verloren, sozusagen.
0: Ja, gut, das stimmt. Ja. Shoutout an dieser Stelle an Jos Klingelmeier, der hatte zum Beispiel einen Festival-Highlight-Walk einen Tag bevor wir beim Festival waren und hat uns somit zwei richtig coole Locations gezeigt. Und zwar war das Fadinger Gymnasium.
1: Genau.
0: Und ein Klaviererzeuger, ein sehr bekannter.
1: Genau, ja. Und daneben, glaube ich, die katholische
0: Privatuniversität.
1: Privatuni, genau.
0: Ja, danke, Jos Klingelmeier. Dank dir sind wir auch auf diese drei Satellitenlocations gekommen. Das ist eher so im Randgebiet vom Festivalprogramm. In der Fadinger Schule zum Beispiel gab es das riesige Rhinoceros, das man auch bei der Werbung zum Festival gesehen hat, in einem Turnsaal. Im Mariendom war das andere und wir haben gesagt, im Mariendom hat es besser gewirkt als im Schulturnsaal.
1: Ja, da unterhalte ich mich jetzt meiner Meinung.
0: Ja, du bist jetzt diplomatisch
1: sein. Ja, genau.
0: Also ich finde, wir können ja an dieser Stelle, also grundsätzlich kann man sagen, wie der Kaiser, es war sehr schön, es hat uns gut gefallen, wir hatten eine tolle Zeit.
1: Absolut.
0: Beim Festivalprogramm ist uns am Tag vorher schon mal eins aufgefallen. Es war wirklich schwierig, das digital zu planen, was man dann vor Ort macht.
1: Mhm. Selbst mit der App?
0: Selbst mit der App. Die Öffnungszeiten waren tatsächlich nicht gut ausgeschildert. Also es war immer so zwischen 9 und 10 macht irgendwas aus. Das hat man eigentlich nicht genau sagen können.
1: Ja, ich bin heute noch auf der Suche nach Joseph's Machines. Habe bis zuletzt nichts gefunden dazu.
0: Gutes Beispiel, du hast einen Artist gesucht, der ist ein weltbekannter Artist, Joseph's Machines, kann man einfach mal im Streaming eingeben und man findet so tolle Maschinen, die der baut, lustige, sinnentleerte oder Maschinen, die uns zum Denken bewegen und das war unser Festival-Highlight, wir wollten den besuchen und mit Joseph reden und ja, konnte man nicht rausfinden, also es ging nicht über die Website und ich würde sagen, Erich, du als IT-Entwickler solltest das grundsätzlich drauf haben, das zu finden.
1: Ja, oh ja, ich nehme den Vorwurf an und suche den Fehler bei mir.
0: Okay.
1: Ist okay.
0: Aber die Indizien häufen sich, dass da ein bisschen was überarbeitet gehört und das ist jetzt auch unser Feedback ans Ars Electronica Team. Ihr macht einen tollen Job, ihr seid super Menschen. Die Website muss ein bisschen, finde ich, verschmalter werden. Da ist viel Information.
1: Ich würde eigentlich die Empfehlung rausgeben, schaut euch das Festival einfach zwei Tage an. Dann kriegt es schon auf drei. Also wir hätten es am zweiten Tag, okay. Hätten wir es dann wahrscheinlich auf drei gekriegt.
0: Gefunden.
1: Und dann hätten wir es vielleicht auch gefunden. Und das ist eigentlich meine Empfehlung. Also gar nicht da jetzt bashen, aber ja, Feedback gebe ich schon. Teilweise einfach schwierig, aber dieses umfassende Programm da wirklich gut abzubilden, egal ob digital oder jetzt
0: im Print. Ist eine große Herausforderung. Da kann ich jetzt diplomatisch sein. Öffnungszeiten wäre gut anzugeben. Wann hast du eine Freifahrt? Wir sind drauf gekommen, nur mit dem ganzen Festivalpass kannst du die Öffis kostenlos benutzen.
1: Steht aber direkt drauf am Badge, muss man auch sagen. Auf der Rückseite steht es drauf.
0: Ja, aber erst wenn du den hast.
1: Ach so, okay. Kann sein, dass das neu war, aber ich habe, glaube ich, noch nie ein Tagesticket gehabt, muss ich zugeben.
0: Ja, genau. Also ich hatte nur ein Tagesticket und das ist eben keine Öffi-Karte, das rauszufinden. Ich bin einmal durchgezahlt. Also Linz AG, Grüße gehen raus. Ich zahle ja gern für den öffentlichen Nahverkehr. Wir sind angereist mit Zug und Straßenbahn, den Rest sind wir gegangen und das war cool. Ja? Also da gibt es grundsätzlich nichts, war easy. Und Highlight vielleicht, was war dein Highlight? Es gab ja einige, muss ich sagen, wie mir.
1: Boah, es ist so schwierig.
0: Aber du musst eins auswählen. Wir haben, glaube ich, das Gleiche.
1: Tatsächlich?
0: Ja, Location oder Ausstellung ist egal. Also
1: ja, natürlich, im FC haben wir sehr viel Zeit verbracht, also im Francisco Carolinum.
0: Du bist schon im Slang.
1: Und da haben wir extrem viel Zeit verbracht, für das, dass wir nur einen Tag dort verbracht haben. War das echt lang und teilweise war es ja nur angelehnt ans Ars-Thema, die Ausstellungen und die anderen waren eben die Standardausstellungen. Aber da haben uns einige Sachen sehr beeindruckt, vor allem Generative Art, Blockchain-Sachen waren für mich recht interessant, für die vielleicht auch ein bisschen weniger vielleicht.
0: Aber ich konnte sehen, von was du mir immer erzählst, was ein NFT ist und so sieht man dann plötzlich an der Wand.
1: Genau, ja. Aber so Sachen wie Jumping Jack, deswegen wollte ich da eigentlich hin, Jumping Jacks, so heißt es, Kunstinstallation, Partizipative, wo man sich hinstellt und gefilmt wird, unter Anführungszeichen von einer Webcam, die man jetzt sieht. Und dann reagieren 30 Flaschenöffner, Weinöffner auf dich und bewegen sich genauso wie du. Wegen dem Projekt sind wir da eigentlich hingegangen und sind absolut nicht enttäuscht worden vom restlichen Arrangement.
0: Ja, und das könnt ihr euch, wenn ihr das jetzt hört, drüber hinaus anschauen. Also Francisco Carolinum. Wir müssen gestehen, wir waren noch nie dort, aber wir sind ab jetzt Stammgäste. Das ist ein tolles Museum mitten in Linz, unglaublich gut. Und die Künstlerin, von der du gesprochen hast, Nathalie Kronberger, mit einem wirklichen Highlight, Jumping Jack, hat uns extrem gefallen. Es ist eine coole Veranstaltung gewesen, also cooles Kunstprojekt, eine coole Installation. Und ja, die Location und diese Künstlerin würden wir absolut weiterempfehlen.

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1: Bibica und Enzo Geier mit der lebensbejahenden Nummer Fick die Welt. Tatsächlich ist es ein positiver Text und ist auch eins von Bibicas Lieblingsliedern. Ich habe den Musiker mal gefragt, was denn seins von seinem Schaffen so ist, und da kommt diese Nummer immer wieder. Und davor war das mit den Robotern von auch einer sehr kritischen Band, natürlich der Antilopen Gang. Und ja, während Erich und ich da den Rundgang gemacht haben in der Linzer Innenstadt, sind wir immer wieder abgegleitet zu solchen Themen, ja, wie lange braucht uns überhaupt noch als Menschen und welches NFT müssen wir jetzt kaufen, um besonders reich zu werden. Und man sieht, wie viel unsere Gesellschaft auch durchdrungen ist von Unsicherheiten, wenn es um Technik geht, von Ideen, ja, auch von dieser Hoffnung, so die sich jetzt auch gerade ein bisschen abzeichnet, dass keiner mehr was arbeiten braucht, sozusagen. Und natürlich ist es in der Praxis ganz anders. Du musst jetzt da eine schlaue Überleitung finden, Erich.
2: Ja, man kauft sie im Normalfall für ihren NFT nicht, um reich zu werden.
1: Genau. Also du
2: sondern
1: nicht.
2: Um Mitglied einer Community zu werden oder damit
1: eine Zutritt
2: zu etwas, Zutritt zu etwas zu bekommen. Also das möchte ich ja da jetzt einmal so sagen, also sozusagen.
1: Es ist überall die Debatte jetzt gerade und es zeichnet sich
2: in... Jetzt habe ich das voll gecrashed, gell? Voll schlechte Bridge gemacht für dich, gell?
1: Nein, ich würde es nochmal aufgreifen. Thema, ja, klar. Nein. Also, und so, ich wollte ja nur veranschaulichen, und das hast du jetzt gut abgerundet, damit, welche Bereiche unseres Lebens alle durchdrungen sind von Kapitalismus, das ist gut und manchmal schlecht oder oft schlecht, und natürlich von Technologie, das ist gut und manchmal schlecht, sind ja beides eigentlich Systeme, die nicht per se jetzt positiv oder negativ sind, eigentlich was wir daraus machen, ist es. Und deswegen ist das Menschliche das entscheidende Moment in diesem Spiel. Ob wir jetzt Turbo-Kapitalisten werden, die alles ausbeuten, das ist immer unsere Entscheidung.
2: Ja, ja, es ist sehr pathetisch, was du gerade sagst, aber es stimmt.
1: Und so geht es dann bei dem Festival, so ist uns die ganze Zeit gegangen.
2: Ganz don't kill people, rappers do. Hast du
1: ja, genau.
2: In
1: einer
2: Nummer von 50 Cent, ja, oder? Ja. People do. Ne?
1: Was lustig war, wir waren auch im Quarter der Kunstuniversität, denn da hänge ich gern ab. Da waren auch unsere Freundinnen und Freunde vom Dorf TV. Da findet man auch sicher einen Ausblick vom Festival, vom Ars Electronica Festival bei dorf.tv. Klar, bei der Kunstuni muss immer alles eine halbe Stunde später anfangen. Also persönlich geht es mich das immer ein bisschen an, wenn es heißt 16 Uhr, dann will ich, dass es um 16 Uhr losgeht. Aber ich muss sagen, es war eine Performance, es war eine Kunstperformance.
2: Du gehst normal gerne um 6:30 essen und bist erst um 11:30 fertig.
1: Man muss sich auch stärken während des Programms.
2: Ich möchte das ein bisschen relativieren, was er gerade gesagt hat.
1: Gut, wir haben dann aber noch eine coole Performance gesehen in der Domgasse, also vor der Kunstuni. Und da war echt allerhand los. Eric, der Big Clit, hat moderiert, so ein Drag Queen, ein Kunstfigur-Mensch.
2: Cool moderiert.
1: Sehr gut moderiert, ja. Ich kannte den schon von der Kulturhauptstadt 2024.
2: Cool.
1: Ja, Eric, cool gemacht. Danke, danke. Und akustisch war es irre. Also da war, aus Bäumen kamen Stimmen und in meinem Kopf waren auch welche, und die waren aber digital, gell? Also nicht nur in meinem Kopf.
2: Ja, ja, ich habe dann die Generalprobe vor der Klangwolke mir noch angeschaut. Ein Teil davon ist auch recht
1: Dystopie
2: cool gewesen.
1: War heuer irgendwie das Thema.
2: Ja, hat sich so angefühlt.
1: Ich fand ja das Ars Electronica eher mehr optimistisch, eher nicht dystopisch.
2: Interessant, ja. Ja, manche Programmpunkte sind schon sehr verstörend. Lassen mich sehr ratlos zurück, genauso ratlos wie in diesen Raum eingegangen bin, so gehe ich manchmal wieder raus. wenn man es nicht kontextualisiert Seiten liest, tut man sich manchmal schwer, etwas zu erfassen, aber vielleicht unterscheidet sich dadurch auch irgendwie die Populärkunst und Kultur von Hochkultur und Kunst sozusagen, dass man in Sachen nicht immer und so einfach durchstehen will per se, sondern so undurchschaubar und multiinterpretabil
1: ja.
2: Da veranschaulichen möchte.
1: Also du meinst, es wäre auch gut, wenn man Kunst versteht, ohne dass man vorher studieren muss
2: naja.
1: Und 4 Seiten Info lesen muss zu dem, was man jetzt sieht.
2: Genau, genau. Das ist ja. oft, aber das ist mein persönlicher Eindruck, einfach nur, ich habe es ja gern, wenn ich einen Witz gleich verstehe, ohne dass er mal erklärt werden muss. Und ähnlich halt ist auch mit Kunst, zum Beispiel das mit den Muscheln war cool, diese Installation.
1: Mhm. Im Klostergarten genau. sozusagen.
2: Haben sie so Muscheln gedreht, und aber immer, wo Wasser drinnen war, ein bisschen was. Und haben sie aber genau in die verkehrte Richtung gedreht, sodass das Wasser niemals rausrennen kann, das da drinnen ist, das kleine Lackerl. Und es immer wieder Blopp-Töne verursacht.
1: Ja, und es waren in Summe, glaube ich, eher so 40 drehende Muscheln. Ja.
2: Und alle ein bisschen einen verschiedenen Klang gemacht. Und also das da brauche ich nichts lesen, um mich unterhalten zu fühlen oder begeistert zu fühlen. Und es regt mich trotzdem an,
1: ja.
2: bin ich der Meinung. Ja.
1: Man kommt ja, man sieht drehende Muscheln, hört den Sound. Entweder gehe ich total im Sound auf und ich denke mir, warum dreht sich das?
2: Ja, aber...
1: Und schon geht ja. die Diskussion weiter. Aber es ist irgendwie, es erschließt sich. Wir sehen da jetzt was unsere Perspektive verändert.
2: Aber ich bin halt doch am Fußballplatz groß geworden. Also vielleicht spricht da der Prolet in mir.
1: Meine Forderung ans Ars Electronica Festival ist es, noch ein bisschen sich besser zu erklären für die Menschen. Je mehr Menschen diese Kunst verstehen und zugänglich gemacht bekommen, desto besser wird unser Ort, wird unsere Welt.
2: Ja, schlussendlich ist das Einzige, was uns neben Sprache vom Tier unterscheidet. Ja.
1: Da, man sieht, die Kunst ist hauptsächlich dazu da, dass man neue Diskussionsfelder auftut. Das machen wir jetzt nicht mehr fertig, denn es ist ja Mike's Morning Show angesagt und das sind auch schon die Schlusstakte von diesem Mittwochs-Highlight. Was Erich und ich nicht geschaut haben, war der Med Campus, war auch dabei als Location und das wäre natürlich spannend gewesen.
2: Leider haben wir nicht geschafft, war echt weit draußen in der Gruberstraße und wir haben es nicht hingeschafft, aufgrund einfach der mannigfaltigen Vielzahl an Sachen, die vor der Türe waren bei uns da.
1: Ja, also wir haben uns gut geschlagen, also von 10 bis 8 waren wir unterwegs.
2: Ja, ich noch länger. Ja,
1: ja nehme ich jetzt mal aus, ich habe dann mal Hunger bekommen und recht umfangreich gegessen, wie wir schon gehört haben, das ist aber eine andere Sendung. Und jetzt, Erich, möchte ich dich noch einladen, am Freitag doch unbedingt nochmal in die alte Location vom Ars Electronica Center zu kommen, in die Post City. Bei freien Eintritt gibt es 18.09. und 19.09. das Street Art Festival Calle Libre. Und alle Infos gibt es unter callelibre.at. Das Postverteilerzentrum wird abgerissen und zu einmal wird diese Location noch als Urban Art Festival Location fungieren.
2: Nice.
1: callelibre.at. Seid dabei.

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0: Der Martin zeigt jetzt sein neues Instrument. Neues kaum Lied. Größer als eine Fliege.
1: Okay.
0: Und wir spielen ein neues Lied. Das handelt jetzt nicht von Tieren, auch nicht von gekochten Tieren, sondern es handelt von Pflanzen.
1: Bei dem Stück ist es vielleicht so, von der Atmosphäre immer so schlecht.
0: Ja, jetzt ist er richtig.
1: 1, 2, 3. Es war...
0: Fang nochmal an. Das war schlechtes Karma.
1: So?
0: Ich habe mich schlecht gefühlt, ich weiß auch nicht. Okay.
1: Das ist lächerlich, ich kann auch eine Größe nehmen. Sieht sich so bekloppt aus.
0: Fang du einfach mal ohne Gitarre an, dann komme ich besser rein. Vielleicht.
1: Okay.
0: So, jetzt ist nicht mehr lustig.
1: Nee.
0: Jetzt.
1: Wir konzentrieren uns jetzt.
0: Ja.
2: Es war mal eine zarte Artischocke. Auf einem.
1: Ganz schlechtes Karma, Baby. Ganz schlechtes Karma, was machen wir?
0: Wir fangen jetzt noch einmal an und wenn es diesmal nicht klappt, dann spielen wir ihn trotzdem durch.
1: Okay.

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das Bein auf der Holzfläche aufliegt. So ist er immer bereit aufzustehen. Das hat wirklich nichts mit dem Bankieren gemein. Vielleicht aber liegt es an der Bank. Die wirkliche Bank. Die Bank, die es mir angetan hat, lebt davon, dass man niemals und unter keinen Umständen auf ihr sitzen muss. Man setzt sich, weil man sitzen möchte. Man setzt sich. Und das verleiht der Bank eine ihrer schlichten Form nach ungeahnte Bedeutung. Die Bank tritt sozusagen aus dem Strom der Zeit. Sie ist der Widerstand, den sich die Stadtarchitektur gönnt, und sie ist auch ein Denkmal des Widerstands. In Straßenbahnen dagegen und nicht anders in Kirchen oder vor Gericht sitzt man devot, die Regeln befolgend. Man könnte den Bänken in Straßenbahnen zugutehalten, dass man auf ihnen reist. Aber das ist mir zu spitzfindig. Mir ist alles zu spitzfindig, was ich mir nicht selbst denke. Ich jedenfalls schäme mich, dort zu sitzen. Bin ich mir doch sicher, jemandem den Platz wegzunehmen, selbst wenn niemand zu sehen ist. Oder ich empfinde Nackenscham. Das heißt, ich stelle mir vor, wie die hinter mir sitzende Person auf meinen Nacken starrt und bilde mir dabei allerhand Unangenehmes ein bezüglich meines Halses und seiner Form, der Hautbeschaffenheit und des Geruchs. Auch die Füße kann ich nicht ausstrecken. Und wenn ich ein Buch lese, überkommt mich stets das Gefühl, dass mein Sitznachbar mitliest. Das möchte ich nicht. Ich möchte für mich lesen. Meine Mutter, erinnere ich mich, versteckte sich immer, wenn sie ein Buch las. Sie verkroch sich in irgendeine Ecke des Hauses, ganz so, als gehörte es sich nicht, ein Buch zu lesen. Das ging so weit, dass sie an manchem Abend fast im Dunkeln las. Nur eine bis zum Anschlag gedimmte Stehlampe ermöglichte ihr das äußerst mühsame Entziffern der Buchstaben. Vielleicht hat mein Verhalten in öffentlichen Verkehrsmitteln damit zu tun. Ich weiß es nicht. So was weiß man nie. Seit sie gestorben ist, entdecke ich viele ihrer Eigenschaften an mir. Aber auch solche, die nichts mit ihr zu tun haben. Sie hat es gemocht, auf Bänken zu sitzen, das schon. Mir geht viel durch den Kopf. Ich habe jetzt keine Verwandten mehr. Meine Eltern sind beide verstorben. Meinen Vater habe ich nie kennengelernt. Meine Mutter habe ich neulich beerdigt. Ihre Überreste ruhen in einer Mauernische weit weg von hier. Ich will ab und an hinfahren und sehen, ob alles schön ist. Eine Kerze anzünden. Das wird ja schon nicht zu hell sein. Ich steige aus. Porzellangasse. Hinein in das geschäftige Treiben der Geradeausmenschen. Die Bestimmtheit der Wege wirkt fast gewaltvoll auf mich, auch wenn in Wien im Vergleich zu anderen Städten durchaus entspannt geradeausgegangen wird. Es hält sich zumindest die Idee vom Flanieren. Man geht ein bisschen langsamer als anderswo, ein bisschen. Mit dem Gehen aber, egal in welcher Geschwindigkeit, habe ich nichts mehr zu schaffen. Ich flaniere sitzend. Ich bin ein Müßigsitzer. Der König ist nicht da. Die Bank vor dem Lampenschirmgeschäft ist verwaist. Ich sehe einen fein angezogenen Herrn, Anzug, Krawatte, maßgeschneidert, im Schaufenster hantieren. Er stellt ein paar Lampenschirme um. Äußerst sorgfältig. Ich setze mich wieder auf die Bank. Der Mann verschwindet nach einigen Augenblicken im Dunkel des Geschäfts. Dumpf starre ich in das Farbenmeer vor mir. Es dauert nicht lang, da überkommt mich wieder dieses angenehme Kribbeln, die Ruhe, die ich vor Wochen bereits empfunden habe. Es ist schön. Und trotzdem würde ich gern wissen, wo sich der Hermelin-Sandler herumtreibt.

Ja, so etwas kann Literatur. Sie kann Geschichten schaffen, die intensiver und echter sind, als das wirkliche Leben je sein könnte. Zum Abschluss meiner Sendung möchte ich euch aber Elke Heidenreichs Worte darüber auf keinen Fall vorenthalten. Sie sagte, es ist ein unfassbar wunderbares Buch. Ein Buch so richtig zum Entschleunigen, um wieder zu wissen, was Poesie ist. Ein Buch, das der Seele gut tut, das sprachlich großartig ist, das einen so liebevollen Blick auf die Welt hat in all dem Irrsinn, der um uns herum ist, dass es einen richtig tröstet. Da sitzt einer einfach nur auf Bänken, ein ganzes Jahr lang und beobachtet Kinder, Menschen, Jahreszeiten und macht sich seine Gedanken darüber. Er urteilt nicht und wertet nicht. Er ist poetisch, er ist sanft, freundlich, er will nichts erreichen. Schöner kann man es meiner Meinung nach ja gar nicht ausdrücken. Für mich also kurz gesagt die Leseempfehlung für den Sommer. Also holt es euch. Holt es euch und folgt dem Bankier lesenderweise auf seinen Spaziergängen von Bank zu Bank durch halb Wien. Ich sage euch, es lohnt sich. Lust auf Lesen hört ihr wieder ab Oktober jeden dritten Mittwoch im Monat, wie gewohnt um 20:30 Uhr, hier auf Radio B138. Und bis dahin, genießt den Sommer und habt eine gute Zeit. Eure Helga Gutwald.

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0: Dankeschön.
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